Löwe tritt und sieht sich stumm ringsum mit langem Gähnen und schüttelt die Mähnen und streckt die Glieder.

mit festem Schritte und aus der Ungeheuermitte nimmt den Handschuh mit keckem Finger und